0: zur Dauerlösung. Ab November kostet eine Hin- und Rückfahrt für Familien dauerhaft 99,99 Euro inklusive Reservierung im ICE. Gebucht werden kann ab dem 26. Oktober. Ursprünglich war das Familienticket ein Angebot zu den Sommerferien. Die Aktion brachte 100.000 zusätzliche Familien in die Züge, sagte Bahnchefin Paller der Bild am Sonntag. Eine Bundespräsidentin aus Ostdeutschland, das wünscht sich die Ostbeauftragte der Bundesregierung Kaiser. Menschen aus den neuen Bundesländern seien in Führungspositionen noch immer zu wenig sichtbar. Auch finanziell gäbe es klare Unterschiede zwischen Ost und West. Diese Ungleichheit müsse abgebaut werden, damit die deutsche Einheit als vollendet gilt, so Kaiser. Die Nachfolge von Bundespräsident Steinmeier soll im Januar gewählt werden. 3 mutmaßliche Einbrecher aus Innsbruck sitzen jetzt in Oberbayern in Untersuchungshaft. Ein Ermittlungsrichter erließ Haftbefehle gegen die 34, 30 und 19 Jahre alten Männer. Laut Polizei sollen die Verdächtigen ein Waffengeschäft in Innsbruck ausgeraubt und viele Waffen mitgenommen haben. Mit dem Diebesgut flüchteten sie offenbar über die Grenze nach Bayern. Bei Mittenwald wurden sie festgenommen. Für die deutsche Fußballnationalmannschaft steht am Abend das 4. Nations League-Spiel an in Griechenland. Und da hat die DFB-11 um Bundestrainer Jürgen Klopp noch eine Rechnung offen. Nach der 0:1-Pleite im Hinspiel ist sie auf Revanche aus. Thomas Bremser berichtet.
1: Ein deutlich besseres Ergebnis als im Hinspiel wünscht sich Jürgen Klopp. Im Hinspiel haben die talentierten Griechen vor allem auf eine robuste Defensive gesetzt. Damit ist das zusammengewürfelte deutsche Team gar nicht klargekommen. Doch die Klopp-Mannschaft hat inzwischen mehr Selbstvertrauen nach der starken Leistung gegen Serbien. Neben Jonas Urbich im Tor wird auch Alexander Pavlovic im Mittelfeld beginnen. Der erwartet im kleinen Stadion von Thessaloniki einen Hexenkessel.
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0: Von Baden-Württemberg her ziehen mehr Wolken rein. Stellenweise breitet sich auch Nebel aus. Die Temperaturen 12 Grad bis kalte 4 Grad im Moment. Heute bleibt es dann tagsüber überwiegend trocken. Am Abend kann es im Westen dann Schauer geben.
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1: Von Baden-Württemberg her ziehen mehr Wolken rein, stellenweise breitet sich auch Nebel aus. Die Temperaturen 12 Grad bis kalte 4 Grad im Moment. Heute bleibt es dann tagsüber überwiegend trocken, am Abend kann es im Westen dann Schauer geben.
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1: Ich bin Katrin Steinberger. Das Familienticket der Deutschen Bahn kommt gut an. Über 200.000 Reisende haben das Angebot in den Sommerferien genutzt und jetzt wird es dauerhaft angeboten. Das kündigte Bahnchefin Palla gegenüber der Bild an. Mit 99,99 € für Hin- und Rückfahrt im ICE ist es attraktiv. 2 Erwachsene und bis zu 4 Kinder fahren damit. AfD-Kandidaten sollten zum Vorsitzenden von Bundestagsausschüssen gewählt werden können, findet Hessens Ministerpräsident Rhein. Die AfD sei gewählt, so müsse man mit ihr umgehen, sagte der CDU-Politiker dem Magazin Stern. Rhein will sich politisch klar von der AfD abgrenzen, sie aber nicht ausgrenzen. Bislang verweigern andere Parteien die nötigen Mehrheiten. Das Bundesverfassungsgericht sieht darin keinen Fehler. Zara hat ein Kinder-Halloween-Kostüm aus dem Sortiment genommen, nachdem Kritiker Parallelen zur Kleidung von KZ-Häftlingen im Nationalsozialismus bemängelt hatten. Und das nicht zum ersten Mal. Diana Kramer berichtet.
2: 2014 sorgte ein blau-weiß gestreiftes Kinderhemd für Aufsehen, das einen gelben sechszackigen Stern auf der Brust hatte und an Judensterne erinnerte. 2007 waren neben Blumen auch Hakenkreuze auf einer Stofftasche von Zara. Dieses Mal ist es ein Halloween-Kostüm. Jacke und Hose blau-weiß gestreift mit Aufdrucken, die aussahen wie Stacheldraht und Aufnähern, die an Häftlingsnummern erinnerten. Zara erklärte, man bedauere jedes Missverständnis.
1: Jetzt sind die Stunden gezählt. Heute endet das Oktoberfest in München und es könnte ein neuer Besucherrekord werden. Schon zur Halbzeit waren 3,8 Millionen Menschen beim größten Volksfest der Welt auf der Theresienwiese. Das sind 300.000 mehr als im letzten Jahr und 400.000 mehr als im Rekordjahr 2023. Damals kamen insgesamt 7,2 Millionen Besucher zum Oktoberfest.
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1: Von Baden-Württemberg her ziehen mehr Wolken rein. Stellenweise breitet sich auch Nebel aus. Die Temperaturen 12 Grad bis kalte 4 Grad im Moment. Heute bleibt es dann tagsüber überwiegend trocken. Am Abend kann es im Westen dann Schauer geben.
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1: Einer der größten Stars aller Zeiten. Sie hat nicht nur 350 Millionen Tonträger verkauft, sondern auch mal so nebenbei 20 Kinderbücher geschrieben.
0: Are you ready?
1: Arabella Bayern, jetzt mit Madonna und Like a Prayer. 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
1: Von Baden-Württemberg her ziehen mehr Wolken rein. Stellenweise breitet sich auch Nebel aus. Die Temperaturen 12 Grad bis kalte 4 Grad im Moment. Heute bleibt es dann tagsüber überwiegend trocken. Am Abend kann es im Westen dann Schauer geben.
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1: Ich bin Katrin Steinberger. Erst war es nur ein Angebot während der Sommerferien. Jetzt will die Deutsche Bahn das Familienticket dauerhaft anbieten. Das hat Bahnchefin Paller in der Bild am Sonntag angekündigt. Für den Pauschalpreis von 99,99 Euro. Einzelheiten von Jan-Henner Reitze.
2: Bis zu 5 Personen Hin- und Rückfahrt mit dem ICE inklusive Sitzplatzreservierung. Dieses Pauschalangebot hat im Sommer schon dazu geführt, dass 100.000 Familien mehr mit der Bahn gefahren sind, sagt Konzernchefin Paller. Ab dem 1. November soll es das Familienticket jetzt dauerhaft geben, der Verkauf am 26. Oktober starten.
1: Tanken im Nachbarland Polen dürfte für viele deutsche Autofahrer jetzt noch attraktiver sein. Dort ist jetzt bis Ende des Jahres ein Spritpreisdeckel in Kraft. Der Liter Normalbenzin kostet damit in Polen nur noch umgerechnet 1,54 Euro. Möglich wird das durch eine gesenkte Mehrwertsteuer, eine niedrigere Energiesteuer und einen staatlich festgelegten Maximalpreis. Finanziert wird das Modell über eine neue Übergewinnsteuer für Mineralölkonzerne. Nach dem Einbruch in ein Waffengeschäft in Innsbruck sitzen 3 mutmaßliche Täter jetzt in Oberbayern in Untersuchungshaft. Ein Ermittlungsrichter hat Haftbefehle gegen die Männer erlassen. Unter ihnen sollen ein Niederländer und ein Franzose sein. Sie sollen Freitag früh etliche Waffen erbeutet und damit über die Grenze nach Bayern geflüchtet sein. Bei Mittenwald wurden sie festgenommen. Jonas Urbich steht auch gegen Griechenland im Tor der deutschen Fußballnationalmannschaft. Bundestrainer Jürgen Klopp hat bestätigt, dass der 23-Jährige vom FC Bayern heute in Thessaloniki wieder spielt. Eigentlich war mit dem Debüt von Finn Dahmen gerechnet worden. Urbich soll aber Spielpraxis sammeln, weil er beim FC Bayern nur Ersatz hinter Manuel Neuer ist. Anstoß ist um 20.45 Uhr. Zu sehen ist das Spiel bei RTL.
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1: Jetzt am Morgen kann es in manchen Gegenden noch länger neblig bleiben. Nach und nach setzt sich aber mehr die Sonne durch. Mal mit ein paar Wolken dabei. Zum späteren Nachmittag gibt es dann von Unterfranken her einige Schauer, vereinzelt auch Gewitter. Die Höchstwerte liegen bei 18 bis 23 Grad.
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1: Jetzt am Morgen kann es in manchen Gegenden noch länger neblig bleiben. Nach und nach setzt sich aber mehr die Sonne durch. Mal mit ein paar Wolken dabei. Zum späteren Nachmittag gibt es dann von Unterfranken her einige Schauer, vereinzelt auch Gewitter. Die Höchstwerte liegen bei 18 bis 23 Grad.
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1: Ich bin Katrin Steinberger. Guten Morgen. Die Deutsche Bahn macht das beliebte Familienticket zur Dauerlösung. Ab November kostet eine Hin- und Rückfahrt für Familien dauerhaft 99,99 Euro inklusive Reservierung im ICE. Gebucht werden kann ab dem 26. Oktober. Ursprünglich war das Familienticket ein Angebot zu den Sommerferien. Die Aktion brachte 100.000 zusätzliche Familien in die Züge, sagte Bahnchefin Paller der Bild am Sonntag. Deutschland muss sein Wasser besser schützen. Dafür braucht es einen Kurswechsel, findet Bundesumweltminister Schneider. Wasser dürfe nicht mehr schnell abgeleitet werden. Stattdessen sollen Flüsse, Auen, Wälder und Böden als Speicher dienen. Dazu gehören nasse Moore, stabilere Mischwälder und moderne Leitungsnetze, so Schneider im Kölner Stadtanzeiger. In Berlin berät heute eine Wasserkonferenz, auch mit der EU-Umweltkommissarin. Jetzt sind die Stunden gezählt. Heute endet das Oktoberfest in München und es könnte ein neuer Besucherrekord werden. Schon zur Halbzeit waren 3,8 Millionen Menschen beim größten Volksfest der Welt auf der Theresienwiese. Das sind 400.000 mehr als im Rekordjahr 2023. Damals kamen insgesamt 7,2 Millionen Besucher zum Oktoberfest. Für die deutsche Fußballnationalmannschaft steht am Abend das vierte Nations League-Spiel an in Griechenland und da hat die DFB-Elf um Bundestrainer Jürgen Klopp noch eine Rechnung offen. Nach der 0:1-Pleite im Hinspiel ist sie auf Revanche aus, Thomas Bremser berichtet.
2: Ein deutlich besseres Ergebnis als im Hinspiel wünscht sich Jürgen Klopp. Im Hinspiel haben die talentierten Griechen vor allem auf eine robuste Defensive gesetzt. Damit ist das zusammengewürfelte deutsche Team gar nicht klargekommen. Doch die Klopp-Mannschaft hat inzwischen mehr Selbstvertrauen nach der starken Leistung gegen Serbien. Neben Jonas Urbich im Tor wird auch Alexander Pavlovic im Mittelfeld beginnen. Der erwartet im kleinen Stadion von Thessaloniki einen Hexenkessel.
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1: Jetzt am Morgen kann es in manchen Gegenden noch länger neblig bleiben. Nach und nach setzt sich aber mehr die Sonne durch. Mal mit ein paar Wolken dabei. Zum späteren Nachmittag gibt es dann von Unterfranken her einige Schauer, vereinzelt auch Gewitter. Die Höchstwerte liegen bei 18 bis 23 Grad.
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1: Jetzt am Morgen kann es in manchen Gegenden noch länger neblig bleiben. Nach und nach setzt sich aber mehr die Sonne durch. Mal mit ein paar Wolken dabei. Zum späteren Nachmittag gibt es dann von Unterfranken her einige Schauer, vereinzelt auch Gewitter. Die Höchstwerte liegen bei 18 bis 23 Grad.
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In den 70ern bewarb er sich als Drummer bei Genesis. Er bekam den Job und wurde auch noch ihr Sänger. Und in den 80ern startete er solo durch. Laut Rolling Stone Magazine einer der 100 größten Schlagzeuger aller Zeiten. Mit mehr als 30 Hits in der deutschen Hitparade. Phil Collins, jetzt auf Arabella Bayern, Bayerns Musiksender.

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1: Ich bin Angela Kress. Guten Morgen. Erst war es nur ein Angebot während der Sommerferien, jetzt will die Deutsche Bahn das Familienticket dauerhaft anbieten. Das hat Bahnchefin Paller in der Bild am Sonntag angekündigt, für den Pauschalpreis von rund 100 Euro. Einzelheiten von Jan-Henner Reitze.
2: Bis zu 5 Personen Hin- und Rückfahrt mit dem ICE inklusive Sitzplatzreservierung. Dieses Pauschalangebot hat im Sommer schon dazu geführt, dass 100.000 Familien mehr mit der Bahn gefahren sind, sagt Konzernchefin Paller. Ab dem 1. November soll es das Familienticket jetzt dauerhaft geben, der Verkauf am 26. Oktober starten.
1: AfD-Kandidaten sollten zum Vorsitzenden von Bundestagsausschüssen gewählt werden können. Die CDU sollte das unterstützen, findet Hessens Ministerpräsident Rhein. Die AfD sei gewählt, so müsse man mit ihr umgehen, sagte er dem Stern. Rhein will sich politisch klar von der AfD abgrenzen, sie aber nicht ausgrenzen. Bislang verfehlten AfD-Kandidaten die nötigen Mehrheiten für diese Positionen. In Karlstein am Main in Unterfranken steht heute die Nachwahl für den Gemeinderat an. Die ursprüngliche Kommunalwahl vom März wurde vom Landratsamt Aschaffenburg für ungültig erklärt. Grund war ein Formfehler. Eine Wählergruppe hatte ihre Kandidaten offen per Handzeichen statt geheim gewählt. Das Bürgermeisteramt ist von der Wiederholung nicht betroffen. Die deutsche Fußballnationalmannschaft kann heute die Niederlage gegen Griechenland wieder wettmachen. In Thessaloniki steht das Nations League Rückspiel an. Bundestrainer Jürgen Klopps Plan steht.
3: Wir wollen tatsächlich versuchen, ein deutlich besseres Ergebnis zu erzielen als im Hinspiel. Im Hinspiel haben wir vieles versucht. Manches hat geklappt, aber nicht genug, um Griechenland zu schlagen.
1: Deutschland braucht Punkte für eine gute Ausgangslage für das Weiterkommen ins Viertelfinale. Anpfiff ist um 20.45 Uhr.
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1: Jetzt am Morgen kann es in manchen Gegenden noch länger neblig bleiben. Nach und nach setzt sich dann aber die Sonne durch. Mal mit ein paar Wolken dabei. Zum späteren Nachmittag gibt es von Unterfranken her dann einige Schauer, vereinzelt auch Gewitter. Die Höchstwerte erreichen 18 bis 23 Grad. Morgen dann erst Nebel und später aber auch längere sonnige Phasen und ähnliche Temperaturen wie heute.
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0: Gegenden noch länger neblig bleiben. Nach und nach setzt sich dann aber die Sonne durch, mal mit ein paar Wolken dabei. Zum späteren Nachmittag gibt es von Unterfranken her dann einige Schauer, vereinzelt auch Gewitter. Die Höchstwerte erreichen 18 bis 23 Grad. Morgen dann erst Nebel und später aber auch längere sonnige Phasen und ähnliche Temperaturen wie heute.
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1: Ich bin Angela Kress. Guten Morgen. Bundeskanzler Merz ist zu einem Solidaritätsbesuch in der Ukraine eingetroffen. Er will dem Land weitere konkrete Hilfe für den Abwehrkampf gegen Russland zusagen. Es geht vor allem um Abfangdrohnen und weitreichende Waffen. Wenn Russland nicht gestoppt werde, richte sich seine Kriegsmaschinerie früher oder später gegen uns, sagte der CDU-Chef bei seiner Ankunft in Kiew. Es gibt immer mehr öffentliche Ladesäulen für Elektroautos. Laut Bundesnetzagentur waren es Anfang September 209.000, fast ein Viertel mehr als im Juli letztes Jahr. Spitzenreiter bei den kreisfreien Städten bleibt Stuttgart. Jan-Henner Reitze berichtet.
2: Es tut sich was bei den Möglichkeiten, wo Elektroautos geladen werden können. Dass es in kleineren Städten und auf dem Land trotz Wachstums immer noch vergleichsweise wenige öffentliche Ladesäulen gibt, hält aus Sicht der Autoren der Studie immer noch viele Menschen davon ab, auf ein E-Auto umzusteigen.
1: Die Deutsche Bahn will das Familienticket dauerhaft anbieten. Eine Hin- und Rückfahrt soll damit rund 100 Euro kosten, inklusive ICE-Reservierung. Bahnchefin Paller hat der Bild am Sonntag gesagt, dass das Angebot in den Sommerferien mehr Familien in die Bahn gelockt hat. Deshalb soll es ab November dauerhaft angeboten werden. Zum Thema Pünktlichkeit dämpfte Paller die Erwartungen. Die Sanierung des Schienennetzes werde mindestens 10 Jahre dauern. Vielerorts in Bayern wird heute Erntedank gefeiert. Bayerns Landwirtschaftsministerin Karniber sagt, ein voller Tisch wirke für uns oft selbstverständlich, aber das sei er nicht. Das Jahr in der Landwirtschaft war bisher geprägt von Hitze und Trockenheit. Das Landesamt für Statistik schätzt etwa die Erntemenge beim Getreide auf 5,6 Millionen Tonnen, knapp 13% weniger als im vergangenen Jahr.
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1: Jetzt am Morgen kann es in manchen Gegenden noch länger neblig bleiben. Nach und nach setzt sich dann aber die Sonne durch, mal mit ein paar Wolken dabei. Zum späteren Nachmittag gibt es von Unterfranken her dann einige Schauer, vereinzelt auch Gewitter. Die Höchstwerte erreichen 18 bis 23 Grad. Morgen dann erst Nebel und später aber auch längere sonnige Phasen und ähnliche Temperaturen wie heute.
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Schönen guten Morgen mit Arabella Bayern. Vielleicht habt ihr auch jetzt schon in der Früh richtig Hunger, mehr als sonst. Aber ich sag's euch, es ist ganz normal jetzt im Herbst. Wenn es draußen kälter wird, haben wir plötzlich Heißhunger auf Deftiges und Süßes. Aber warum ist es so? Schuld dran ist unter anderem das stimmungsaufhellende Hormon Serotonin. Davon haben wir weniger in der dunklen Jahreszeit und unser Körper, der sucht einfach nach einer Möglichkeit, das auszugleichen. Außerdem brauchen wir im Herbst mehr Energie, um unsere Körpertemperatur zu halten und das macht eben hungrig. Na dann würde ich sagen, ihr haut jetzt rein zum Frühstück und wir sind mit dabei. Mit viel Energie von den Pointer Sisters jetzt auf Arabella Bayern. Die sind ganz kalorienfrei.

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5: Jetzt am Morgen kann es in manchen Gegenden noch länger neblig bleiben. Nach und nach setzt sich dann aber die Sonne durch, mal mit ein paar Wolken dabei. Zum späteren Nachmittag gibt es von Unterfranken her dann einige Schauer, vereinzelt auch Gewitter. Die Höchstwerte erreichen 18 bis 23 Grad. Morgen dann erst Nebel und später aber auch längere sonnige Phasen und ähnliche Temperaturen wie heute.
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1: Ich bin Angela Kress. Guten Morgen. Bundeskanzler Merz ist wieder in der Ukraine. Diesmal ist seine Reise aber besonders gefährlich. Vor wenigen Stunden hatte das russische Außenministerium ausländische Besucher und Diplomaten vor einem Aufenthalt in Kiew gewarnt. In den vergangenen Monaten gab es mehr Drohnenangriffe auch auf Personenzüge. Merz lässt sich davon nicht abbringen. Er will dem ukrainischen Präsidenten Selenskyj weitere Unterstützung zusagen. Es wird weiter um die Rentenreform gerungen und Bundeswirtschaftsministerin Reiche macht Druck. Bis zum Jahresende sollte die Reform beschlossen sein, sagte die CDU-Politikerin der Bild am Sonntag. SPD-Arbeitsministerin Baas solle sich beeilen mit ihrem Gesetzentwurf, Uli Reitinger berichtet.
2: Reiche sagt, Baas muss die Koalitionsbeschlüsse umsetzen, denn sie habe sie schließlich aktiv mitverhandelt. Heißt, die Vorschläge der Rentenkommission sollen 1:1 umgesetzt werden. Aber die SPD tut sich schwer mit einem Kernstück dieser Vorschläge. Sie will, anders als die Experten, am vorzeitigen Renteneintritt ohne Abschläge nach 45 Beitragsjahren festhalten.
1: Kinderrechtsorganisationen warnen vor den Gefahren der künstlichen Intelligenz für Kinder und Jugendliche. KI sei bei jungen Menschen tief im Alltag verankert, oft ohne dass es ihnen bewusst ist, heißt es in einer Studie. Die Autoren fordern, dass Kinderschutz von Anfang an Teil jeder KI-Anwendung wird. Eine DAK-Studie hatte im März gezeigt, dass bis zu 10% der Kinder und Jugendlichen mit KI etwa vertrauliche Dinge besprechen. Die Diözese Eichstätt hat wieder einen Bischof. Christian Würz, bislang Weihbischof in Freiburg, tritt sein neues Amt in einem Gottesdienst heute offiziell an. Der 55-Jährige ist der aktuell jüngste Diözesanbischof Deutschlands. Würz' Vorgänger Gregor Maria Hanke hatte sein Amt im Juni letzten Jahres abgegeben.
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1: Jetzt am Morgen kann es in manchen Gegenden noch länger neblig bleiben. Nach und nach setzt sich dann aber die Sonne durch, mal mit ein paar Wolken dabei. Zum späteren Nachmittag gibt es von Unterfranken her dann einige Schauer, vereinzelt auch Gewitter. Die Höchstwerte erreichen 18 bis 23 Grad. Morgen dann erst Nebel und später aber auch längere sonnige Phasen und ähnliche Temperaturen wie heute.
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1: Den Herbst in seinen schönsten Farben seht ihr aktuell im Naturpark Altmühltal. Der liegt in Mittelfranken und Oberbayern so rund um Eichstätt. Und zurzeit ein wunderschöner Indian Summer und das ganz ohne Fernreise. Christoph Würflein vom Naturpark Altmühltal.
2: Im Altmühltal ist natürlich der Herbst was ganz Besonderes. Heuer durch die Trockenheit sind die Blätter schon etwas früher herbstlich geworden. Die Buchenwälder färben sich ein. Da kann man sozusagen den Indian Summer im Naturpark Altmühltal erleben.
1: Na, es leuchtet in Rot, Gold und Ockertönen und dazwischen ragen die hellen Kalkfelsen auf. Ein toller Kontrast, wunderbares Fotomotiv. Besonders schön ist jetzt im Herbst eine Wanderung auf den Höhenwegen am Altmühltal-Panoramaweg. Ich wünsche euch noch ein schönes Wochenende. Jetzt geht's mit Dusty Springfield in den 90er hier auf Arabella Bayern.

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4: Jetzt am Morgen kann es in manchen Gegenden noch länger neblig bleiben. Nach und nach setzt sich dann aber die Sonne durch. Mal mit ein paar Wolken dabei. Zum späteren Nachmittag gibt es von Unterfranken her dann einige Schauer, vereinzelt auch Gewitter. Die Höchstwerte erreichen 18 bis 23 Grad. Morgen dann erst Nebel und später aber auch längere sonnige Phasen und ähnliche Temperaturen wie heute.
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1: Ich bin Angela Kress. Guten Morgen. Es gibt immer mehr öffentliche Ladesäulen für Elektroautos. Laut Bundesnetzagentur waren es Anfang September 209.000, fast ein Viertel mehr als im Juli letztes Jahr. Spitzenreiter bei den kreisfreien Städten bleibt Stuttgart. Jan-Henner Reitze berichtet.
2: Es tut sich was bei den Möglichkeiten, wo Elektroautos geladen werden können. Dass es in kleineren Städten und auf dem Land trotz Wachstums immer noch vergleichsweise wenige öffentliche Ladesäulen gibt, hält aus Sicht der Autoren der Studie immer noch viele Menschen davon ab, auf ein E-Auto umzusteigen.
1: In Sachen Pünktlichkeit wird sich bei der Bahn so schnell nichts ändern. Das Schienennetz sei über viele Jahre vernachlässigt worden, hat Bahnchefin Paller der Bild am Sonntag gesagt. Man könne das System nur Stück für Stück erneuern und nicht in ein oder zwei Jahren aufholen, was lange Jahre versäumt wurde. Ihre Prognose, die Sanierung des Schienennetzes wird mindestens 10 Jahre dauern. Ein breites Bündnis von Gewerkschaften und Wohlfahrtsverbänden ruft die Bundesregierung auf, vor geplanten Kürzungen in verschiedenen Sozialbereichen abzusehen. Konkret geht es etwa um geplante Änderungen bei der Einstufung in die Pflegegrade. Die Verbände sagen, es muss sichergestellt werden, dass Pflegebedürftige angemessen versorgt werden und auch die Personalbemessung der Einrichtungen hängt von den jeweiligen Pflegegraden ab. Letzter Oktoberfesttag und das könnte in diesem Jahr mit einem Besucherrekord zu Ende gehen. Am Mittag gibt es das traditionelle Böllerschießen zu Füßen der Bavaria. Im Anschluss sollen die Besucherzahlen bekannt gegeben werden. Gefeiert wird dann noch bis in die Nacht. Der bisherige Besucherrekord stammt aus dem Jahr 2023 mit 7,2 Millionen Menschen.
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1: Vielerorts hat sich der Nebel schon aufgelöst. Da, wo es noch neblig ist, verschwindet er meist bis zur Mittagszeit. Dann scheint oft die Sonne, ein paar lockere Wolken sind auch unterwegs. Und im Westen kann es dann gegen Abend auch einzelne Schauer geben. Die Temperaturen steigen auf 17 bis 23 Grad. Morgen starten wir auch mit Nebel in den Tag. Dann folgen längere sonnige Phasen. Nur in der Nähe der Alpen kann es noch letzte Schauer geben.
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1: Heute wird's in Bindlach in Oberfranken richtig kreativ. In der Bärenhalle läuft der Künstler- und Kreativmarkt mit über 100 Ausstellern. Da findet ihr handgemachte Sachen aus Holz, Keramik, Leder, Papier oder Wolle, dazu Honig, Öle, Lebkuchen und sogar Hundeleckerlis. Heute von 10 bis 17 Uhr, der Eintritt kostet 3,50 Euro, Kinder bis 12 Jahre kommen sogar kostenlos rein. Und auch in Bad Windsheim in Mittelfranken ist heute was los. In der Altstadt läuft der Herbstmarkt mit Flohmarkt und ab 13 Uhr machen da sogar die Geschäfte auf zum verkaufsoffenen Sonntag. Also genau das Richtige, wenn ihr heute ein bisschen schauen, bummeln oder euch einfach nur treiben lassen wollt. Der Eintritt ist übrigens auch frei. Wenn ihr heute in Bayern noch mehr unternehmen wollt, auf arabella-bayern.de findet ihr weitere Tipps in unserem extra großen Veranstaltungskalender. Und jetzt noch ein schönes Wochenende mit der Fiction Factory auf Bayerns Musiksender. Hello.

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4: Vielerorts hat sich der Nebel schon aufgelöst. Da, wo es noch neblig ist, verschwindet er meist bis zur Mittagszeit. Dann scheint oft die Sonne, ein paar lockere Wolken sind auch unterwegs. Und im Westen kann es dann gegen Abend auch einzelne Schauer geben. Die Temperaturen steigen auf 17 bis 23 Grad. Morgen starten wir auch mit Nebel in den Tag. Dann folgen längere sonnige Phasen. Nur in der Nähe der Alpen kann es noch letzte Schauer geben.
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1: Ich bin Angela Kress. Das Familienticket der Deutschen Bahn soll ab November dauerhaft angeboten werden. Für rund 100 Euro sollen Familien eine Hin- und Rückfahrt sowie die ICE-Reservierung bekommen. Bahnchefin Palla hat der Bild am Sonntag gesagt, dass das Angebot in den Sommerferien gut ankam. Man habe etwa 100.000 Familien mehr befördert als im vergangenen Jahr. Kaufen kann man das Ticket demnach ab 26. Oktober. In der Europäischen Union sowie in Norwegen und der Schweiz sind in den ersten 9 Monaten dieses Jahr deutlich weniger Asylanträge gestellt worden. Gut 450.000 Anträge waren es laut Welt am Sonntag, rund ein Viertel weniger als im Vergleich zum Vorjahreszeitraum. Deutschland ist demnach nicht mehr Zielland Nummer 1, sondern liegt auf Platz 3 hinter Frankreich und Italien. Bundeskanzler Merz ist in der Ukraine, um dem Land weitere konkrete Hilfe für den Abwehrkampf gegen Russland zuzusagen. Begleitet wird er von Wirtschaftsministerin Reiche und 10 Unternehmern aus den Bereichen Rüstung und Energie. Ulf Mauder berichtet.
2: Es ist die bisher wohl gefährlichste Reise eines deutschen Kanzlers nach Kiew. Das russische Außenministerium warnte kurz vor der Reise die Europäer vor Aufenthalten in der Ukraine. Kanzler Merz machte deutlich, dass er sich davon nicht einschüchtern lasse. Sein Besuch gilt auch als Kampfansage an Russland.
1: Heftige Regenfälle und Gewitter haben auf der griechischen Insel Kreta Überschwemmungen ausgelöst und Schäden verursacht. Menschen steckten in ihren Autos fest, einige Touristen mussten evakuiert werden, wie Medien berichten. Die Zivilschutzbehörde rief die Bewohner mehrerer Orte dazu auf, höher gelegene Gebiete aufzusuchen. Auf Rhodos war am Tag davor eine deutsche Touristin von einem Blitz getötet worden.
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1: Vielerorts hat sich der Nebel schon aufgelöst. Da, wo es noch neblig ist, verschwindet er meist bis zur Mittagszeit. Dann scheint oft die Sonne, ein paar lockere Wolken sind auch unterwegs. Und im Westen kann es dann gegen Abend auch einzelne Schauer geben. Die Temperaturen steigen auf 17 bis 23 Grad. Morgen starten wir auch mit Nebel in den Tag. Dann folgen längere sonnige Phasen. Nur in der Nähe der Alpen kann es noch letzte Schauer geben.
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Das ist Arabella Bayern am Wochenende. Und er hat uns in jedem Jahrzehnt Top-Hits geliefert. Rod Stewart. Jetzt hat er nach über 60 Jahren seine Abschiedstour angekündigt. Und er kommt nächstes Jahr auch nochmal zu uns nach Bayern. Am 20. Juni in die Münchner Olympiahalle. Seit Freitag gibt's Tickets. Hier ist er jetzt, Rod Stewart, mit seinem Motown-Song auf Arabella Bayern.

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1: Vielerorts hat sich der Nebel schon aufgelöst. Da, wo es noch neblig ist, verschwindet er meist bis zur Mittagszeit. Dann scheint oft die Sonne, ein paar lockere Wolken sind auch unterwegs. Und im Westen kann es dann gegen Abend auch einzelne Schauer geben. Die Temperaturen steigen auf 17 bis 23 Grad. Morgen starten wir auch mit Nebel in den Tag. Dann folgen längere sonnige Phasen. Nur in der Nähe der Alpen kann es noch letzte Schauer geben.
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1: Ich bin Angela Kress. Die IT-Probleme bei der Bundesagentur für Arbeit sind behoben. Seit dem Abend sind die Online-Services wieder erreichbar, sagt die Behörde. Ein Hackerangriff war es demnach nicht. Die Störung hatte dafür gesorgt, dass zum Beispiel die Arbeitslosmeldung vorübergehend nicht funktioniert hat. Und die Agentur für Arbeit sagt jetzt, es soll keine Nachteile geben, wenn jemand Meldungen wegen der Störung nicht machen konnte. Der Hochsommer ist vorbei, die Trockenheit aber nicht. Bundesumweltminister Schneider fordert deshalb ein Umdenken beim Umgang mit Wasser. Die Zeiten, in denen wir uns über Wasser keine Gedanken machen mussten, sind endgültig vorbei, sagte er dem Kölner Stadtanzeiger. Diana Kramer berichtet.
2: Wenn die Gebirge mit ihren Gletschern als Wasserlieferanten ausfallen, müssten Moore wieder bewässert werden, Flüsse mehr Raum bekommen und Wälder zu Mischwäldern umgebaut werden. Schneider rät den Ländern, dafür Gelder aus dem 100 Milliarden Euro Sondervermögen für Infrastruktur zu nutzen.
1: Es wird weiter um die Rentenreform gerungen und Bundeswirtschaftsministerin Reiche macht Druck. Bis zum Jahresende sollte die Reform beschlossen sein, sagte sie der Bild am Sonntag. Die Koalition hatte sich darauf verständigt, die Vorschläge einer Kommission umzusetzen. SPD-Arbeitsministerin Baas will aber Ausnahmen durchsetzen, um den vorzeitigen Renteneintritt nach 45 Beitragsjahren für bestimmte Gruppen zu erhalten. Vielerorts in Bayern wird heute Erntedank gefeiert. Bayerns Landwirtschaftsministerin Kaniber sagt, ein voller Tisch wirke für uns oft selbstverständlich, aber das sei er nicht. Das Jahr in der Landwirtschaft war bisher geprägt von Hitze und Trockenheit. Das Landesamt für Statistik schätzt etwa die Erntemenge beim Getreide auf 5,6 Millionen Tonnen, knapp 13% weniger als im vergangenen Jahr.
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1: Vielerorts hat sich der Nebel schon aufgelöst. Da, wo es noch neblig ist, verschwindet er meist bis zur Mittagszeit. Dann scheint oft die Sonne, ein paar lockere Wolken sind auch unterwegs. Und im Westen kann es dann gegen Abend auch einzelne Schauer geben. Die Temperaturen steigen auf 17 bis 23 Grad. Morgen starten wir auch mit Nebel in den Tag. Dann folgen längere sonnige Phasen. Nur in der Nähe der Alpen kann es noch letzte Schauer geben.
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Ihr hört Arabella Bayern am Wochenende. Wir spielen für euch die größten Stars aus den 70ern, 80ern und 90ern. Und natürlich gehört da Queen dazu. Die Band ist einfach legendär. 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Darauf stimmen wir uns jetzt schon mal ein mit einem der großen Queen-Hits. Hier ist I Want to Break Free auf Bayerns Musiksender.

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1: Vielerorts hat sich der Nebel schon aufgelöst. Da, wo es noch neblig ist, verschwindet er meist bis zur Mittagszeit. Dann scheint oft die Sonne, ein paar lockere Wolken sind auch unterwegs. Und im Westen kann es dann gegen Abend auch einzelne Schauer geben. Die Temperaturen steigen auf 17 bis 23 Grad. Morgen starten wir auch mit Nebel in den Tag. Dann folgen längere sonnige Phasen. Nur in der Nähe der Alpen kann es noch letzte Schauer geben.
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6: Ich bin Angela Kress. Kanzler Merz ist gerade in der Ukraine und da hat ein russischer Angriff während seines Besuchs Drohnenalarm ausgelöst. Kiews Bürgermeister Klitschko schrieb, dass es einen Einschlag auf der Fahrbahn der Nordbrücke gegeben habe. Vor der Ankunft des Kanzlers hatte das russische Außenministerium Europäer vor Reisen und Aufenthalten in der Ukraine gewarnt. Merz will bei dem Solidaritätsbesuch dem von Russland angegriffenen Land Deutschlands weitere Unterstützung zusichern. Bei einem Unfall an der Schiffsschaukel auf dem Oktoberfest ist ein Mitarbeiter schwer verletzt worden. Rettungskräfte hätten diesen vor Ort reanimiert, teilte die Polizei mit. Der 47-Jährige befinde sich jetzt im Krankenhaus. Es ist bereits der zweite Unfall eines Mitarbeiters an einem Fahrgeschäft auf dem diesjährigen Oktoberfest. Bei einem Brand auf einem großen Campingplatz in der Gemeinde Peschiera am Gardasee sind mehr als 20 Menschen verletzt worden. Einer davon soll Berichten zufolge in kritischem Zustand sein. 7 trugen mittelschwere Verletzungen davon. Der Brand ist inzwischen unter Kontrolle, die Ursache aber noch unklar. Der Gardasee gehört zu den beliebtesten Urlaubszielen Italiens und ist auch bei Touristen aus Deutschland sehr beliebt. Die deutsche Fußballnationalmannschaft kann heute die Niederlage gegen Griechenland wieder wettmachen. In Thessaloniki steht das Nations League Rückspiel an. Bundestrainer Jürgen Klopps Plan steht.
7: Wir wollen tatsächlich versuchen, ein deutlich besseres Ergebnis zu erzielen als im Hinspiel. Im Hinspiel haben wir vieles versucht. Manches hat geklappt, aber nicht genug, um Griechenland zu schlagen.
6: Deutschland braucht Punkte für eine gute Ausgangslage für das Weiterkommen ins Viertelfinale. Anpfiff ist um 20.45 Uhr.
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6: Meist scheint die Sonne, nur ein paar lockere Wolken sind auch noch mit dabei. Dazu werden es 17 bis 23 Grad maximal. Gegen Abend kommen dann im Westen einzelne Schauer runter. In der Nacht breiten sich im Süden Schauer und einzelne Gewitter aus. Von morgen bis Mittwoch starten wir mit Nebel in die Tage. Danach folgen längere sonnige Phasen. Morgen Vormittag kann es an den Alpen noch letzte Schauer geben und es bleibt ähnlich warm wie heute.
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2: Meist scheint die Sonne, nur ein paar lockere Wolken sind auch noch mit dabei. Dazu werden es 17 bis 23 Grad maximal. Gegen Abend kommen dann im Westen einzelne Schauer runter. In der Nacht breiten sich im Süden Schauer und einzelne Gewitter aus. Von morgen bis Mittwoch starten wir mit Nebel in die Tage. Danach folgen längere sonnige Phasen. Morgen Vormittag kann es an den Alpen noch letzte Schauer geben und es bleibt ähnlich warm wie heute.
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2: Und dann die Texte.
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2: Jetzt Billy Joel mit My Life auf Arabella Bayern. 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
1: Ich bin Angela Chris. Es ist der letzte Tag auf dem Münchner Oktoberfest. Am Vormittag hat es einen schweren Unfall an einem Fahrgeschäft gegeben. Ein Mitarbeiter ist dabei schwer verletzt worden. Julia Wasselkopf weiß mehr.
2: Der Unfall passierte am Vormittag gegen 10.15 Uhr an der Schiffsschaukel auf der Eudenwiesen. Das ist ein Bereich, wo historische Fahrgeschäfte auf dem Gelände stehen. Rettungskräfte mussten den 47-jährigen Mitarbeiter noch vor Ort reanimieren. Anschließend kam er ins Krankenhaus. Er wurde schwer am Kopf verletzt.
1: Elektroautos können in Deutschland an immer mehr öffentlichen Ladepunkten Strom tanken. Nach Zahlen der Bundesnetzagentur gab es Anfang September gut 209.000 öffentliche Ladepunkte, 24% mehr als im Juli letzten Jahres. Ein Energieunternehmen hat die Zahlen ausgewertet und sagt, Metropolen werden dicht versorgt, in kleinen Städten und ländlichen Regionen gibt es noch Nachholbedarf. Bundeskanzler Merz ist am Morgen zu einem Solidaritätsbesuch in der Ukraine eingetroffen, um dem Land weitere Hilfe für den Abwehrkampf gegen Russland zuzusagen. Er appellierte an Kreml-Chef Putin, den Krieg zu beenden. Man sei zu Gesprächen bereit.
3: Aber diese barbarischen Angriffe auf die Zivilbevölkerung der Ukraine müssen aufhören. Das sind tägliche Kriegsverbrechen, die hier verübt werden.
1: Seit der Ankunft des Kanzlers in Kiew gab es dort mehrfach Drohnenalarm. Teile Spaniens sind von schweren Unwettern mit heftigen Regenfällen getroffen worden. Fernsehbilder aus der Region Katalonien zeigten überflutete Straßen und Menschen, die knietief im Wasser standen. Und auch im Baskenland meldeten die Behörden Überschwemmungen. Auf der griechischen Insel Kreta lässt das Unwetter langsam nach. Weite Teile der landwirtschaftlichen Produktion seien zerstört worden. Viele Häuser wurden beschädigt.
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1: Meist scheint die Sonne, nur ein paar lockere Wolken sind auch noch mit dabei. Dazu werden es 17 bis 23 Grad maximal. Gegen Abend kommen dann im Westen einzelne Schauer runter. In der Nacht breiten sich im Süden Schauer und einzelne Gewitter aus. Von morgen bis Mittwoch starten wir mit Nebel in die Tage. Danach folgen längere sonnige Phasen. Morgen Vormittag kann es an den Alpen noch letzte Schauer geben und es bleibt ähnlich warm wie heute.
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1: 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Am Ende war es Huey Lewis and the News mit The Power of Love. 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

0: leichte Schauer geben und es bleibt ähnlich warm wie heute.
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Sie waren nicht nur fantastische Musiker, sondern auch exzellente Komponisten. Und jedes Bandmitglied hat unvergessene Hits geschrieben. John Deacon, Roger Taylor, Brian May und Freddie Mercury. Und zusammen waren sie eine der größten Popbands der Musikgeschichte. Queen, jetzt auf Arabella Bayern, Bayerns Musiksender.

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1: Ich bin Oliver Urbanke. Die größte Wiesn jemals. Das Münchner Oktoberfest hat einen neuen Besucherrekord aufgestellt. 7,4 Millionen Menschen haben nach Angaben der Stadt in diesem Jahr das Münchner Oktoberfest besucht. Damit ist die Wiesn 2026 die bislang meistbesuchte in ihrer Geschichte, teilte die Stadt München mit. Das Familienticket der Deutschen Bahn soll ab November dauerhaft angeboten werden. Für rund 100 Euro sollen Familien eine Hin- und Rückfahrt sowie eine ICE-Reservierung bekommen. Bahnchefin Paller hat der Bild am Sonntag gesagt, dass das Angebot in den Sommerferien gut ankam. Man habe etwa 100.000 Familien mehr befördert als im vergangenen Jahr. Kaufen kann man das Ticket demnach ab 26. Oktober. Es wird weiter um die Rentenreform gerungen und Bundeswirtschaftsministerin Reiche macht Druck. Bis zum Jahresende soll die Reform beschlossen sein, sagte die CDU-Politikerin der Bild am Sonntag. SPD-Arbeitsministerin Baas solle sich beeilen mit dem Gesetzesentwurf. Uli Reitinger berichtet.
2: Reiche sagt, Baas muss die Koalitionsbeschlüsse umsetzen, denn sie habe sie schließlich aktiv mitverhandelt. Heißt, die Vorschläge der Rentenkommission sollen 1:1 umgesetzt werden. Aber die SPD tut sich schwer mit einem Kernstück dieser Vorschläge. Sie will, anders als die Experten, am vorzeitigen Renteneintritt ohne Abschläge nach 45 Beitragsjahren festhalten.
1: In der Fußball Nations League trifft Deutschland am Abend in Thessaloniki auf Griechenland. Das Hinspiel gegen die Griechen hatte Deutschland verloren. Es war die erste Niederlage unter dem neuen Bundestrainer Jürgen Klopp. Heute soll es besser laufen, auch weil Deutschland gerade auf Platz 3 in seiner Gruppe steht und nur die besten zwei Teams ins Viertelfinale kommen. Anstoß ist um 20.45 Uhr.
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1: Meist scheint die Sonne, nur ein paar lockere Wolken sind auch noch unterwegs. Dazu gibt's 17 bis 23 Grad. Gegen Abend kommen dann im Westen einzelne Schauer runter. In der Nacht breiten sich im Süden Schauer und einzelne Gewitter aus. Von morgen bis Mittwoch starten wir mit Nebel in die Tage. Danach folgen längere sonnige Phasen. Morgen Vormittag kann's an den Alpen noch letzte Schauer geben. Es bleibt ähnlich warm wie heute.
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1: Heute könnt ihr in Abensberg Herbstmarkt und Shopping richtig gut verbinden. Von 12 bis 17 Uhr läuft dort der Herbstmarkt. Dazu ist verkaufsoffener Sonntag, das heißt, die Geschäfte haben auch noch offen. Ein richtig perfekter Termin, also wenn ihr noch raus wollt und nebenbei so ein bisschen einkaufen möchtet. Und in Neuburg an der Donau in Oberbayern, da steht schon der nächste Markttermin an. Ab Donnerstag läuft dort die Herbstduld mit buntem Markttreiben bis Sonntag von 10 bis 18 Uhr. Dazu kommt am Sonntag noch der verkaufsoffene Sonntag. Auch hier haben die Geschäfte von 13 bis 18 Uhr offen in der Innenstadt und im Südpark. Und beide Märkte sind frei vom Eintritt her. Wenn ihr euch die nächsten Veranstaltungstermine schon mal vormerken wollt, auf arabella-bayern.de und in unserer kostenlosen App findet ihr noch viel mehr Tipps. Schönes Restwochenende für euch. Jetzt geht's mit Pat Benatar in die 80er auf Bayerns Musiksender.

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2: Meist scheint die Sonne, nur ein paar lockere Wolken sind auch noch unterwegs. Dazu gibt's 17 bis 23 Grad. Gegen Abend kommen dann im Westen einzelne Schauer runter. In der Nacht breiten sich im Süden Schauer und einzelne Gewitter aus. Von morgen bis Mittwoch starten wir mit Nebel in die Tage. Danach folgen längere sonnige Phasen. Morgen Vormittag kann es an den Alpen noch letzte Schauer geben. Es bleibt ähnlich warm wie heute.
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1: Ich bin Oliver Urbanke. Es ist der letzte Tag heute vom größten Volksfest der Welt, dem Münchner Oktoberfest. Am Mittag hat die Stadt München eine Rekordbilanz gezogen. 7,4 Millionen Menschen waren in diesem Jahr auf der Wiesn, so viele wie noch nie. Julia Wasikow berichtet.
2: Der bisherige Besucherrekord von 2023 ist geknackt. Damals kamen 7,2 Millionen Menschen, diesmal waren es 200.000 mehr. Getrunken wurden 6,7 Millionen Maß Bier und auch beim Essen legten die Wiesnwirte zu.
1: Seit Freitag hatte es bei der Bundesagentur für Arbeit IT-Probleme gegeben. Seit gestern Abend funktioniert alles wieder. Wer wegen der Probleme eine Meldung nicht machen konnte, soll dadurch keine Nachteile haben, hat die Behörde jetzt mitgeteilt. Die Störung hatte dafür gesorgt, dass Arbeitslosmeldungen und andere Online-Dienste vorübergehend nicht funktioniert haben. Bei manchen Meldungen müssen Fristen eingehalten werden. Ein Hackerangriff war es nicht, heißt es von der Behörde. Bei einem Brand auf einem großen Campingplatz in der Gemeinde Peschiera am Gardasee sind mehr als 20 Menschen verletzt worden. Einer davon soll Berichten zufolge in kritischem Zustand sein. 7 Menschen trugen mittelschwere Verletzungen davon. Der Brand ist inzwischen unter Kontrolle, die Ursache aber noch unklar. Der Gardasee gehört zu den beliebtesten Urlaubszielen Italiens und ist auch bei Touristen aus Deutschland sehr beliebt. Gibt's heute Abend die Revanche? In der Nations League trifft die deutsche Fußballnationalmannschaft mit Trainer Jürgen Klopp heute Abend in Thessaloniki auf Griechenland. In der Begegnung vergangene Woche konnten sich die Griechen mit 1:0 in Augsburg durchsetzen. Für heute Abend steht also Wiedergutmachung für die DFB-Elf auf dem Programm. Auch weil es in der Nations League noch ums Weiterkommen geht.
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1: Meist scheint die Sonne, nur ein paar lockere Wolken sind auch noch unterwegs. Dazu gibt's 17 bis 23 Grad. Gegen Abend kommen dann im Westen einzelne Schauer runter. In der Nacht breiten sich im Süden Schauer und einzelne Gewitter aus. Von morgen bis Mittwoch starten wir mit Nebel in die Tage. Danach folgen längere sonnige Phasen. Morgen Vormittag kann's an den Alpen noch letzte Schauer geben. Es bleibt ähnlich warm wie heute.
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1: Das finde ich ja immer besonders spannend. Diese Woche kommt eine deutsche Bestseller-Verfilmung auf die große Leinwand. Corpus Delicti, nach dem Roman von Julie C., erzählt von einer Zukunft, in der Gesundheit zur Pflicht wird und Zweifel am System plötzlich hart bestraft werden. Arabella Bayern Kinoexperte Sebastian Will, der hat den deutschen Thriller schon vorab unter die Lupe genommen.
2: Corpus Delicti spielt in einer scheinbar nahen Zukunft, die erstmal ziemlich perfekt klingt. Alle leben gesund, Krankheiten gibt es kaum mehr. Das System, das all das ermöglicht, wird die Methode genannt. Und Mia ist davon überzeugt, das ist der richtige Weg.
3: Wir haben eine Methode entwickelt, die allen ein Leben ohne Schmerz und Leid ermöglicht. Die Vernunft hat gesiegt.
2: Aber dann passiert etwas, das Mia völlig aus der Bahn wirft. Ihr Bruder Moritz wird verhaftet, weil er angeblich eine Frau ermordet haben soll.
4: Seine DNA ist überall.
5: Da stimmt was nicht.
6: Daran werden Sie doch nicht ernsthaft zweifeln.
2: Aber Mia zweifelt und beginnt der Sache selbst auf den Grund zu gehen und entdeckt immer mehr Geheimnisse, die eigentlich keiner wissen darf.
7: Die gefährlichsten Viren heutzutage sind infektiöse Gedanken.
2: Corpus Delicti ist kein ferner Science-Fiction-Trip, sondern stellt Fragen, die ziemlich nah an unserer eigenen Gegenwart sind. Wie viel Kontrolle ist okay, wenn sie angeblich den Guten dient? Und was passiert, wenn ein System sich lieber selbst schützt, als die Menschen, die darin leben? Spannungstechnisch und auch optisch ist das ein richtig guter Film, made in Germany.
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1: Meist scheint die Sonne, nur ein paar lockere Wolken sind auch noch unterwegs. Dazu gibt's 17 bis 23 Grad. Gegen Abend kommen dann im Westen einzelne Schauer runter. In der Nacht breiten sich im Süden Schauer und einzelne Gewitter aus. Von morgen bis Mittwoch starten wir mit Nebel in die Tage. Danach folgen längere sonnige Phasen. Morgen Vormittag kann's an den Alpen noch letzte Schauer geben. Es bleibt ähnlich warm wie heute.
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1: Ich bin Oliver Urbanke. Bei der Pflege und in anderen Bereichen setzt die Bundesregierung im Rahmen ihrer Reformen auch auf Einsparungen. Gewerkschaften und Sozialverbände warnen vor weitreichenden Folgen. Diana Kramer berichtet.
2: DGB, die Gewerkschaften IG Metall und Verdi, Caritas, Diakonie und Sozialverbände sehen die geplanten Kürzungen beim Wohngeld, Kinderzuschlag oder Unterhaltsvorschuss mit großer Sorge, vor allem aber bei der Pflegereform. Durch die geplante Änderung bei den Pflegegraden würde Betroffenen der Zugang zu Leistungen erschwert oder gar verwehrt, heißt es. Die Deutsche Stiftung Patientenschutz wirft Gesundheitsminister Linnemann vor, die Pflegekommission mit Denkverboten zu belegen.
1: Die Deutsche Bahn will das Familienticket dauerhaft anbieten. Das kündigte Bahnchefin Paller der Bild am Sonntag an. Eine Hin- und Rückfahrt für eine Familie im ICE kostet demnach knapp 100 Euro. Die Bahn hatte das Angebot zunächst zeitweise für die Sommerferien eingeführt. Ab dem 1. November will man es dauerhaft ins Sortiment aufnehmen, weil das Angebot für einen deutlichen Zuwachs an Fahrgästen gesorgt hat. Bundeskanzler Merz hat sich trotz russischer Warnungen und eines Drohnenangriffs während seines Besuchs in Kiew unbeeindruckt gezeigt. Er sagte, die Reise mit einer großen Regierungs- und Wirtschaftsdelegation zeige, dass man sich nicht einschüchtern lasse. Während des Aufenthalts traf eine russische Drohne eine Brücke rund 5 Kilometer von Merz entfernt. Der Kanzler nahm nach eigenen Angaben 3 Drohnenalarme wahr, musste aber nicht in einen Schutzraum. Jonas Urbich vom FC Bayern steht auch gegen Griechenland heute Abend im Tor der deutschen Fußballnationalmannschaft. Bundestrainer Jürgen Klopp hat bestätigt, dass der 23-Jährige heute in Thessaloniki wieder spielen wird. Urbich soll Spielpraxis sammeln, weil er beim FC Bayern nur Ersatz hinter Manuel Neuer ist. Anstoß ist um 20.45 Uhr. Zu sehen ist das Spiel bei RTL.
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1: Am Abend und in der Nacht breiten sich im Süden Schauer und vereinzelte Gewitter aus. Im Norden klart es dann später auf. Örtlich bildet sich Nebel. Die Temperaturen sinken dabei auf 12 bis 4 Grad. Morgen lässt im Süden der Regen dann nach und die Wolken werden zögerlich weniger. Nördlich der Donau lösen sich die Nebelfelder auf und die Sonne setzt sich durch. Die Höchstwerte erreichen 17 bis 23 Grad.
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Ihr hört Arabella Bayern am Wochenende. Ein allerletztes Mal Rod Stewart live bei uns in Bayern erleben. Das geht. Nach über 60 Jahren auf der Bühne geht der Weltstar auf Abschiedstour, aber er kommt zum großen Finale auch zu uns in die Münchner Olympiahalle und zwar am 20. Juni nächstes Jahr. Die Tickets dafür, die gibt's seit Freitag. Wir steigern jetzt schon mal die Vorfreude auf nächsten Sommer und zwar mit einem Song von ihm. Hier ist Rod Stewart auf Arabella Bayern.

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4: Am Abend und in der Nacht breiten sich im Süden Schauer und vereinzelte Gewitter aus, im Norden klärt es dann später auf, örtlich bildet sich Nebel. Die Temperaturen sinken dabei auf 12 bis 4 Grad, morgen lässt im Süden der Regen dann nach und die Wolken werden zögerlich weniger. Nördlich der Donau lösen sich die Nebelfelder auf und die Sonne setzt sich durch, die Höchstwerte erreichen 17 bis 23 Grad.
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4: Ich bin Oliver Urbanke. Die größte Wiesn jemals. Das Münchner Oktoberfest hat einen neuen Besucherrekord aufgestellt. 7,4 Millionen Menschen haben nach Angaben der Stadt in diesem Jahr das Münchner Oktoberfest besucht. Damit ist die Wiesn 2026 die bislang meistbesuchte in ihrer Geschichte, teilte die Stadt München mit. In der Europäischen Union sowie in Norwegen und der Schweiz sind in den ersten 9 Monaten dieses Jahres deutlich weniger Asylanträge gestellt worden. Gut 450.000 Anträge waren es laut Welt am Sonntag, rund ein Viertel weniger als im Vergleich zum Vorjahreszeitraum. Deutschland ist demnach nicht mehr Zielland Nummer 1, sondern liegt auf Platz 3 hinter Frankreich und Italien. Stromausfälle, zerstörte Häuser und eine Tote. Unwetter auf den griechischen Inseln Kreta und Rhodos haben Opfer gefordert und Schäden hinterlassen. Nachdem sich die Lage etwas beruhigt hat, haben die Behörden eine erste Bilanz gezogen. Takis Zaphos berichtet aus Athen.
5: Auf Kreta wurden weite Teile der Landwirtschaft zerstört, Straßen unterspült und Häuser beschädigt. Rund 22.000 Blitze wurden registriert. Auf Rhodos wurde eine 58-jährige deutsche Urlauberin von einem Blitz getroffen und getötet. Ihr Ehemann wurde leicht verletzt. Die heftigen Regenfälle sollen noch einige Stunden anhalten. Danach wird eine Wetterberuhigung mit Temperaturen um die 26 Grad erwartet.
4: In der Fußball Nations League trifft Deutschland am Abend in Thessaloniki auf Griechenland. Das Hinspiel gegen die Griechen hatte Deutschland verloren. Es war die erste Niederlage unter dem neuen Bundestrainer Jürgen Klopp. Heute soll es besser laufen, auch weil Deutschland gerade auf Platz 3 in seiner Gruppe steht und nur die besten 2 Teams ins Viertelfinale kommen. Anstoß ist um 20.45 Uhr.
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4: Am Abend und in der Nacht breiten sich im Süden Schauer und vereinzelte Gewitter aus, im Norden klart es dann später auf, örtlich bildet sich Nebel. Die Temperaturen sinken dabei auf 12 bis 4 Grad, morgen lässt im Süden der Regen dann nach und die Wolken werden zögerlich weniger. Nördlich der Donau lösen sich die Nebelfelder auf und die Sonne setzt sich durch, die Höchstwerte erreichen 17 bis 23 Grad.
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1: In Bad Feilenbach in Oberbayern wird ab Donnerstag der Apfel gefeiert. Beim größten Apfelmarkt Bayerns kommen über 200 Aussteller zusammen mit regionalen Produkten, Kunsthandwerk, Kinderprogramm und was kurz zum Essen gibt's auch noch. Also los geht's am Donnerstag um 12 Uhr auf dem Festplatz, von Freitag bis Sonntag dann schon ab 10 Uhr. Das Markttreiben endet jeweils um 18 Uhr, Essen und Trinken gibt's aber noch bis 21 Uhr. Und in Heilsbronn in Mittelfranken startet am Donnerstagabend die Kirchweih. Los geht's um 18 Uhr, danach läuft sie bis Montagnachmittag. Also, genau richtig, wenn ihr Lust auf ein paar klassische Kirchweihtage habt, der Eintritt ist frei. 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Und mit dem 80er von Paul Young geht's jetzt Richtung Sonntagabend auf Bayerns Musiksender. Hey.

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3: Am Abend und in der Nacht breiten sich im Süden Schauer und vereinzelte Gewitter aus. Im Norden klart es dann später auf. Örtlich bildet sich Nebel. Die Temperaturen sinken dabei auf 12 bis 4 Grad. Morgen lässt im Süden der Regen dann nach und die Wolken werden zögerlich weniger. Nördlich der Donau lösen sich die Nebelfelder auf und die Sonne setzt sich durch. Die Höchstwerte erreichen 17 bis 23 Grad.
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1: Ich bin Oliver Urbanke. Es ist der letzte Tag heute vom größten Volksfest der Welt, dem Münchner Oktoberfest. Am Mittag hat die Stadt München eine Rekordbilanz gezogen. 7,4 Millionen Menschen waren in diesem Jahr auf der Wiesn. So viele wie noch nie. Julia Wasikow berichtet.
2: Der bisherige Besucherrekord von 2023 ist geknackt. Damals kamen 7,2 Millionen Menschen, diesmal waren es 200.000 mehr. Getrunken wurden 6,7 Millionen Maß Bier und auch beim Essen legten die Wiesnwirte zu.
1: Nach dem Beschluss gegen weitere Stolpersteine im öffentlichen Raum haben in Heidenau bei Dresden rund 200 Menschen an einem Mahngang teilgenommen. Der Stadtrat hatte Ende September einen Antrag von AfD und CDU gebilligt, wonach das Gedenken künftig vorzugsweise auf dem Nordfriedhof stattfinden soll. Der Verein AQ BITS, der den Mahngang organisiert hatte, sprach von Wut und Enttäuschung über die Entscheidung. In Heidenau gibt es bislang 5 Stolpersteine. Vielerorts in Bayern ist heute Erntedank gefeiert worden. Bayerns Landwirtschaftsministerin Karniber sagt, ein voller Tisch wirke für uns oft selbstverständlich, aber das sei er nicht. Das Jahr in der Landwirtschaft war bisher geprägt von Hitze und Trockenheit. Das Landesamt für Statistik schätzt etwa die Erntemenge beim Getreide auf 5,6 Millionen Tonnen, knapp 13% weniger als im vergangenen Jahr. Die deutsche Fußballnationalmannschaft kann heute die Niederlage gegen Griechenland von vergangener Woche wieder wettmachen. In Thessaloniki steht das Nations League Rückspiel an. Bundestrainer Jürgen Klopps Plan steht.
3: Wir wollen tatsächlich versuchen, ein deutlich besseres Ergebnis zu erzielen als im Hinspiel. Im Hinspiel haben wir vieles versucht. Manches hat geklappt, aber nicht genug, um Griechenland zu schlagen.
1: Deutschland braucht Punkte für eine gute Ausgangslage für das Weiterkommen ins Viertelfinale. Anstoß ist um 20.45 Uhr.
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1: Am Abend und in der Nacht breiten sich im Süden Schauer und vereinzelte Gewitter aus. Im Norden klart es dann später auf. Örtlich bildet sich Nebel. Die Temperaturen sinken dabei auf 12 bis 4 Grad. Morgen lässt im Süden der Regen dann nach und die Wolken werden zögerlich weniger. Nördlich der Donau lösen sich die Nebelfelder auf und die Sonne setzt sich durch. Die Höchstwerte erreichen 17 bis 23 Grad.
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schönen Sonntagabend hier auf Arabella Bayern. 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Und jetzt hört ihr sie auf Bayerns Musiksender mit Crazy Little Thing Called Love.

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1: Am Abend und in der Nacht breiten sich im Süden Schauer und vereinzelte Gewitter aus. Im Norden klart es dann später auf. Örtlich bildet sich Nebel. Die Temperaturen sinken dabei auf 12 bis 4 Grad. Morgen lässt im Süden der Regen dann nach und die Wolken werden zögerlich weniger. Nördlich der Donau lösen sich die Nebelfelder auf und die Sonne setzt sich durch. Die Höchstwerte erreichen 17 bis 23 Grad.
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5: Ich bin Oliver Urbanke. Bei der Pflege und in anderen Bereichen setzt die Bundesregierung im Rahmen ihrer Reformen auch auf Einsparungen. Gewerkschaften und Sozialverbände warnen vor weitreichenden Folgen. Diana Kramer berichtet.
6: DGB, die Gewerkschaften IG Metall und Verdi, Caritas, Diakonie und Sozialverbände sehen die geplanten Kürzungen beim Wohngeld, Kinderzuschlag oder Unterhaltsvorschuss mit großer Sorge. Vor allem aber bei der Pflegereform. Durch die geplante Änderung bei den Pflegegraden würde Betroffenen der Zugang zu Leistungen erschwert oder gar verwehrt, heißt es. Die Deutsche Stiftung Patientenschutz wirft Gesundheitsminister Linnemann vor, die Pflegekommission mit Denkverboten zu belegen.
5: Bundeskanzler Merz hat die deutsche Unterstützung der Ukraine gegen Kritik verteidigt. In Kiew sagte er, er nehme entsprechende Umfragen und Meinungen ernst, teile sie aber nicht. Die Hilfe liege im nationalen Interesse Deutschlands. Russland greife Deutschland bereits mit täglichen Internetattacken an. Das werde nicht aufhören, wenn Berlin die Unterstützung einstelle. Zudem gehe es um den Erhalt der politischen Ordnung in Europa. Auf dem zivilen Flughafen Nürnberg werden von morgen an Kampfjets der Bundeswehr starten und landen. Die Bundeswehr übt bei ihrem Manöver Dispersed Operations unter anderem die Verlegung von Flugzeugen aus dem Fliegerhorst in Neuburg an der Donau. Im Verteidigungsfall würde es dem Feind ein willkommenes Ziel bieten, wenn alle Flugzeuge dort auf einem Fliegerhorst zusammengezogen wären. Gibt's heute Abend die Revanche? In der Nations League trifft die deutsche Fußballnationalmannschaft mit Trainer Jürgen Klopp heute Abend in Thessaloniki auf Griechenland. In der Begegnung vergangene Woche konnten sich die Griechen mit 1:0 in Augsburg durchsetzen. Für heute Abend steht also Wiedergutmachung für die DFB-Elf auf dem Programm. Auch weil es in der Nations League noch ums Weiterkommen geht.
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5: Am Abend und in der Nacht breiten sich im Süden Schauer und vereinzelte Gewitter aus, im Norden klart es dann später auf, örtlich bildet sich Nebel. Die Temperaturen sinken dabei auf 12 bis 4 Grad, morgen lässt im Süden der Regen dann nach und die Wolken werden zögerlich weniger. Nördlich der Donau lösen sich die Nebelfelder auf und die Sonne setzt sich durch, die Höchstwerte erreichen 17 bis 23 Grad.
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1: 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Am Ende war es Huey Lewis and the News mit The Power of Love. 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
1: Am Abend und in der Nacht breiten sich im Süden Schauer und vereinzelte Gewitter aus. Im Norden klart es dann später auf. Örtlich bildet sich Nebel. Temperaturen sinken dabei auf 12 bis 4 Grad. Morgen lässt im Süden der Regen dann nach und die Wolken werden zögerlich weniger. Nördlich der Donau lösen sich die Nebelfelder auf und die Sonne setzt sich durch. Die Höchstwerte erreichen 17 bis 23 Grad.

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1: Einer der größten Stars aller Zeiten. Sie hat nicht nur 350 Millionen Tonträger verkauft, sondern auch mal so nebenbei 20 Kinderbücher geschrieben.
0: Are you ready?
1: Arabella Bayern. Jetzt mit Madonna und The Power of Goodbye. 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
1: Ich bin Oliver Urbanke. In Deutschland gilt wieder der Tankrabatt und die G7-Staaten wollen einen Teil ihrer Ölreserven freigeben. Aber hat das wirklich den erhofften Effekt auf die Spritpreise? Zumindest übers Wochenende sind Benzin und Diesel etwas günstiger geworden. Jan-Henner Reitze berichtet.
2: Der Liter Diesel im Schnitt 6 Cent billiger, der Liter E10 2 Cent, so die Preisvergleichs-App Tankerkönig. Die G7-Staaten, also auch Deutschland, wollen in den nächsten 4 Monaten 100 Millionen Barrel Rohöl und Diesel aus ihren Reserven verkaufen, um die Preise zu stabilisieren. Dabei ist die Reserve eigentlich für den Fall einer Mangellage gedacht. Wie schon den Tankrabatt kritisieren Wirtschaftsexperten auch die Freigabe aus der Reserve und sagen, das hat nur einen kurzfristigen Effekt, nötig sei aber eine grundsätzliche Lösung.
1: Bundeskanzler Merz hat sich trotz russischer Warnungen und eines Drohnenangriffs während seines Besuchs in Kiew unbeeindruckt gezeigt. Er sagte, die Reise mit einer großen Regierungs- und Wirtschaftsdelegation zeige, dass man sich nicht einschüchtern lasse. Während des Aufenthalts traf eine russische Drohne eine Brücke rund 5 Kilometer von Merz entfernt. Der Kanzler nahm nach eigenen Angaben 3 Drohnenalarme wahr, musste aber nicht in einen Schutzraum. Teile Spaniens und Griechenlands sind von schweren Unwettern mit heftigen Regenfällen getroffen worden. Fernsehbilder aus der Region Katalonien zeigen überflutete Straßen und Menschen, die knietief im Wasser standen. Und auch im Baskenland meldeten die Behörden Überschwemmungen. Auf der griechischen Insel Kreta hat sich die Lage etwas beruhigt. Weite Teile der landwirtschaftlichen Produktion aber seien zerstört worden. Viele Häuser wurden beschädigt. Jonas Urbich vom FC Bayern steht auch gegen Griechenland heute Abend im Tor der deutschen Fußballnationalmannschaft. Bundestrainer Jürgen Klopp hat bestätigt, dass der 23-Jährige heute in Thessaloniki wieder spielen wird. Urbich soll Spielpraxis sammeln, weil er beim FC Bayern nur Ersatz hinter Manuel Neuer ist. Anstoß ist um 20.45 Uhr. Zu sehen ist das Spiel bei RTL.
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1: Am Abend und in der Nacht breiten sich im Süden Schauer und vereinzelte Gewitter aus. Im Norden klart es dann später auf. Örtlich bildet sich Nebel. Die Temperaturen sinken dabei auf 12 bis 4 Grad. Morgen lässt im Süden der Regen dann nach und die Wolken werden zögerlich weniger. Nördlich der Donau lösen sich die Nebelfelder auf und die Sonne setzt sich durch. Die Höchstwerte erreichen 17 bis 23 Grad.
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1: Am Abend und in der Nacht breiten sich im Süden Schauer und vereinzelte Gewitter aus. Im Norden klart es dann später auf. Örtlich bildet sich Nebel. Die Temperaturen sinken dabei auf 12 bis 4 Grad. Morgen lässt im Süden der Regen dann nach und die Wolken werden zögerlich weniger. Nördlich der Donau lösen sich die Nebelfelder auf und die Sonne setzt sich durch. Die Höchstwerte erreichen 17 bis 23 Grad.

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1: Ich bin Oliver Urbanke. Das Familienticket der Deutschen Bahn soll ab November dauerhaft angeboten werden. Für rund 100 Euro sollen Familien eine Hin- und Rückfahrt sowie eine ICE-Reservierung bekommen. Bahnchefin Paller hat der Bild am Sonntag gesagt, dass das Angebot in den Sommerferien gut ankam. Man habe etwa 100.000 Familien mehr befördert als im vergangenen Jahr. Kaufen kann man das Ticket demnach ab 26. Oktober. Es wird weiter um die Rentenreform gerungen und Bundeswirtschaftsministerin Reiche macht Druck. Bis zum Jahresende soll die Reform beschlossen sein, sagte die CDU-Politikerin der Bild am Sonntag. SPD-Arbeitsministerin Baas solle sich beeilen mit dem Gesetzesentwurf. Uli Reitinger berichtet.
2: Reiche sagt, Baas muss die Koalitionsbeschlüsse umsetzen, denn sie habe sie schließlich aktiv mitverhandelt. Heißt, die Vorschläge der Rentenkommission sollen 1:1 umgesetzt werden. Aber die SPD tut sich schwer mit einem Kernstück dieser Vorschläge. Sie will, anders als die Experten, am vorzeitigen Renteneintritt ohne Abschläge nach 45 Beitragsjahren festhalten.
1: Bundeskanzler Merz hat die deutsche Unterstützung der Ukraine gegen Kritik verteidigt. In Kiew sagte er, er nehme entsprechende Umfragen und Meinungen ernst, teile sie aber nicht. Die Hilfe liege im nationalen Interesse Deutschlands. Russland greife Deutschland bereits mit täglichen Internetattacken an. Das werde nicht aufhören, wenn Berlin die Unterstützung einstelle. Zudem gehe es um den Erhalt der politischen Ordnung in Europa. Auf dem zivilen Flughafen Nürnberg werden ab morgen Kampfjets der Bundeswehr starten und landen. Die Bundeswehr übt bei ihrem Manöver unter anderem die Verlegung von Flugzeugen aus dem Fliegerhorst in Neuburg an der Donau. Im Verteidigungsfall würde es dem Feind ein willkommenes Ziel bieten, wenn alle Flugzeuge dort auf einem Fliegerhorst zusammengezogen wären.
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1: In der Nacht breiten sich im Süden Schauer und vereinzelte Gewitter aus, im Norden klart es später auf, örtlich bildet sich Nebel. Die Temperaturen sinken auf 12 bis 4 Grad, morgen lässt im Süden der Regen nach und die Wolken werden zögerlich weniger. Nördlich der Donau lösen sich die Nebelfelder auf und die Sonne setzt sich durch, die Höchstwerte reichen dabei 17 bis 23 Grad.
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1: In der Nacht breiten sich im Süden Schauer und vereinzelte Gewitter aus. Im Norden klart es später auf. Örtlich bildet sich Nebel. Die Temperaturen sinken auf 12 bis 4 Grad. Morgen lässt im Süden der Regen nach und die Wolken werden zögerlich weniger. Nördlich der Donau lösen sich die Nebelfelder auf und die Sonne setzt sich durch. Die Höchstwerte erreichen dabei 17 bis 23 Grad.

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Er bekam den Job und wurde auch noch ihr Sänger. Und in den 80ern startete er solo durch. 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
1: Ich bin Stefan Mack. In Deutschland gilt wieder der Tankrabatt und die G7-Staaten wollen einen Teil ihrer Ölreserven freigeben. Hat das den erhofften Effekt auf die Spritpreise? Zumindest übers Wochenende sind Benzin und Diesel etwas günstiger geworden. Jan-Henne Reitzel berichtet.
2: Der Liter Diesel im Schnitt 6 Cent billiger, der Liter E10 2 Cent, so die Preisvergleichs-App Tankerkönig. Die G7-Staaten, also auch Deutschland, wollen in den nächsten 4 Monaten 100 Millionen Barrel Rohöl und Diesel aus ihren Reserven verkaufen, um die Preise zu stabilisieren. Dabei ist die Reserve eigentlich für den Fall einer Mangellage gedacht. Wie schon den Tankrabatt kritisieren Wirtschaftsexperten auch die Freigabe aus der Reserve und sagen, das hat nur einen kurzfristigen Effekt, nötig sei aber eine grundsätzliche Lösung.
1: Beibehalten, was gut funktioniert. Diesem Motto will die Deutsche Bahn folgen. Das Familienticket soll dauerhaft angeboten werden. Das kündigte Bahnchefin Palla in der Bild am Sonntag an. Eine Hin- und Rückfahrt für eine Familie im ICE kostet demnach rund 100 Euro. Die Bahn hatte das Angebot zunächst zeitweise für die Sommerferien eingeführt. Ab dem 1. November will man es dauerhaft ins Sortiment aufnehmen, weil das Angebot für einen deutlichen Zuwachs gesorgt hat. Der ukrainische Präsident Zelensky hofft weiter auf die Lieferung deutscher Taurus-Marschflugkörper. Nach seinem Treffen mit Bundeskanzler Merz in Kiew sagte er, man dürfe niemals aufgeben. Die Ukraine hatte Deutschland bereits 2023 offiziell um Taurus gebeten. Merz sagte nun 1 Milliarde Euro für Abfangdrohnen und Waffen größerer Reichweite zu. Die Taurus-Marschflugkörper sind darin jedoch nicht enthalten. Bei den deutschen Meisterschaften im Kürbiswettwiegen in Ludwigsburg hat das dickste Exemplar des Herbstgemüses 986 Kilogramm auf die Waage gebracht. Nach Angaben der Veranstalter kommt der Siegerkürbis aus Hessen und hat die Sorte Atlantic Giant. Zum Vergleich, der zweitplatzierte Kürbis aus Brandenburg wog 562 Kilogramm. Der Rekord wurde diesmal nicht geknackt, der liegt bei über 1000 Kilo.
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1: In der Nacht breiten sich im Süden Schauer und vereinzelte Gewitter aus. Im Norden klart es später auf. Örtlich bildet sich Nebel. Die Temperaturen sinken auf 12 bis 4 Grad. Morgen lässt im Süden der Regen nach und die Wolken werden weniger. Nördlich der Donau lösen sich die Nebelfelder auf und die Sonne setzt sich durch. Die Höchstwerte erreichen 17 bis 23 Grad.
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1: In der Nacht breiten sich im Süden Schauer und vereinzelte Gewitter aus. Im Norden klart es später auf. Örtlich bildet sich Nebel. Die Temperaturen sinken auf 12 bis 4 Grad. Morgen lässt im Süden der Regen nach und die Wolken werden weniger. Nördlich der Donau lösen sich die Nebelfelder auf und die Sonne setzt sich durch. Die Höchstwerte erreichen 17 bis 23 Grad.

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1: Ich bin Stefan Mack. Begleitet von russischen Angriffen hat Bundeskanzler Merz Kiew besucht. Den russischen Präsidenten Putin rief Merz dazu auf, den Krieg zu beenden. Der Ukraine sagte der Kanzler weitere militärische Unterstützung zu.
2: Die deutsche Bevölkerung steht hinter der Ukraine und die deutsche Regierung steht hinter der ukrainischen Regierung. Und wir werden alles tun, um der Ukraine zu helfen, bis dieser schreckliche Krieg endlich zu Ende ist.
1: Die Warenhauskette Galeria hat erneut Insolvenz beim Amtsgericht Düsseldorf beantragt. Es ist bereits der vierte Insolvenzantrag innerhalb von 6 Jahren. Der Geschäftsbetrieb in den aktuell 83 Filialen soll vorerst weiterlaufen. Doch rund 12.000 Beschäftigte müssen erneut um ihre Jobs und ihr Einkommen bangen. Ob es wieder Insolvenzgeld gibt, ist noch unklar. Betriebsrat und Gewerkschaft fordern schnelle Aufklärung über Standortschließungen und Zukunftsperspektiven. Besucherrekord auf dem Münchner Oktoberfest. 7,4 Millionen Menschen waren in diesem Jahr auf der Wiesn, so viele wie noch nie. Der bisherige Besucherrekord von 2023 ist geknackt. Damals sind 7,2 Millionen Menschen da gewesen, diesmal waren es 200.000 mehr. Getrunken wurden 6,7 Millionen Maß Bier. Auch beim Essen gibt es ein ordentliches Plus. Vor allem das klassische Grillhändl ist wieder im Aufwind. Zum Sport. Die deutsche Fußballnationalmannschaft hat am Abend in Griechenland einen Sieg verpasst. Die Mannschaft von Neutrainer Jürgen Klopp kam in Thessaloniki nicht über ein 0:0 hinaus. Deutschland erzielte in der ersten Halbzeit zwar einen Treffer, der wurde wegen eines Handspiels davor aber nicht gegeben.
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1: In der Nacht breiten sich im Süden Schauer und vereinzelte Gewitter aus. Im Norden klart es später auf. Örtlich bildet sich Nebel. Die Temperaturen sinken auf 12 bis 4 Grad. Morgen lässt im Süden der Regen nach und die Wolken werden weniger. Nördlich der Donau lösen sich die Nebelfelder auf und die Sonne setzt sich durch. Die Höchstwerte erreichen 17 bis 23 Grad.
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1: In der Nacht breiten sich im Süden Schauer und vereinzelte Gewitter aus. Im Norden klart es später auf. Örtlich bildet sich Nebel. Die Temperaturen sinken auf 12 bis 4 Grad. Morgen lässt im Süden der Regen nach und die Wolken werden weniger. Nördlich der Donau lösen sich die Nebelfelder auf und die Sonne setzt sich durch. Die Höchstwerte erreichen 17 bis 23 Grad.

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1: Ich bin Stefan Mack. Begleitet von russischen Angriffen hat Bundeskanzler Merz Kiew besucht. Den russischen Präsidenten Putin rief Merz dazu auf, den Krieg zu beenden. Der Ukraine sagte der Kanzler weitere militärische Unterstützung zu.
2: Die deutsche Bevölkerung steht hinter der Ukraine und die deutsche Regierung steht hinter der ukrainischen Regierung. Und wir werden alles tun, um der Ukraine zu helfen, bis dieser schreckliche Krieg endlich zu Ende ist.
1: Die Warenhauskette Galeria hat erneut Insolvenz beim Amtsgericht Düsseldorf beantragt. Es ist bereits der vierte Insolvenzantrag innerhalb von 6 Jahren. Der Geschäftsbetrieb in den aktuell 83 Filialen soll vorerst weiterlaufen. Doch rund 12.000 Beschäftigte müssen erneut um ihre Jobs und ihr Einkommen bangen. Ob es wieder Insolvenzgeld gibt, ist noch unklar. Betriebsrat und Gewerkschaft fordern schnelle Aufklärung über Standortschließungen und Zukunftsperspektiven. Besucherrekord auf dem Münchner Oktoberfest. 7,4 Millionen Menschen waren in diesem Jahr auf der Wiesn, so viele wie noch nie. Der bisherige Besucherrekord von 2023 ist geknackt. Damals sind 7,2 Millionen Menschen da gewesen, diesmal waren es 200.000 mehr. Getrunken wurden 6,7 Millionen Maß Bier. Auch beim Essen gibt es ein ordentliches Plus. Vor allem das klassische Grillhändel ist wieder im Aufwind. Zum Sport. Die deutsche Fußballnationalmannschaft hat am Abend in Griechenland einen Sieg verpasst. Die Mannschaft von Neutrainer Jürgen Klopp kam in Thessaloniki nicht über ein 0:0 hinaus. Deutschland erzielte in der ersten Halbzeit zwar einen Treffer, der wurde wegen eines Handspiels davor aber nicht gegeben.
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1: Heute Nacht vor allem in Südbayern Schauer und einzelne Gewitter bei Werten zwischen 5 und 12 Grad. Im Lauf des Morgens lässt der Regen im Süden nach. Nördlich der Donau kommt später dann auch die Sonne durch.
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1: Heute Nacht vor allem in Südbayern Schauer und einzelne Gewitter bei Werten zwischen 5 und 12 Grad. Im Lauf des Morgens lässt der Regen im Süden nach. Nördlich der Donau kommt später dann auch die Sonne durch.
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1: Ich bin Stefan Mack. Die deutsche Fußballnationalmannschaft und Griechenland haben sich am Abend ein torloses Unentschieden geliefert. Deutschland war im Rückspiel zwar überlegen, schaffte es aber nicht, ein Tor zu erzielen. Eines wurde wegen Handspiels aberkannt. Die Bilanz von Neutrainer Jürgen Klopp, 5 Punkte aus 4 Spielen. Bei RTL zog er Bilanz.
2: Wir wollen ja was verändern, wir wollen was anschieben und das habe ich auf jeden Fall gesehen und das wird die Basis sein und jeder, der bereit ist, diese Art Fußball zu spielen, ist die Tür sperrangelweit offen.
1: Begleitet von russischen Angriffen hat Bundeskanzler Merz Kiew besucht. Den russischen Präsidenten Putin rief Merz dazu auf, den Krieg zu beenden. Der Ukraine sagte der Kanzler weitere militärische Unterstützung zu.
3: Die deutsche Bevölkerung steht hinter der Ukraine und die deutsche Regierung steht hinter der ukrainischen Regierung. Und wir werden alles tun, um der Ukraine zu helfen, bis dieser schreckliche Krieg endlich zu Ende ist.
1: Beibehalten, was gut funktioniert. Diesem Motto will die Deutsche Bahn folgen. Das Familienticket soll dauerhaft angeboten werden. Das kündigte Bahnchefin Palla in der Bild am Sonntag an. Eine Hin- und Rückfahrt für eine Familie im ICE kostet demnach rund 100 Euro. Die Bahn hatte das Angebot zunächst zeitweise für die Sommerferien eingeführt. Ab dem 1. November will man es dauerhaft ins Sortiment aufnehmen, weil das Angebot für einen deutlichen Zuwachs gesorgt hat. Die Bundesagentur für Arbeit in Nürnberg hat die technische Störung auf ihrer Homepage gelöst. Inzwischen läuft wieder alles. Die Behörde will gleich Anfang der Woche darüber informieren, wie Nachmeldungen geregelt werden. Schon jetzt ist klar, niemand soll einen Nachteil haben, weil Meldungen nicht gemacht werden konnten, zum Beispiel fürs Arbeitslosengeld.
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1: Heute Nacht vor allem in Südbayern Schauer und einzelne Gewitter bei Werten zwischen 5 und 12 Grad. Im Lauf des Morgens lässt der Regen im Süden nach. Nördlich der Donau kommt später dann auch die Sonne durch.
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1: Heute Nacht vor allem in Südbayern Schauer und einzelne Gewitter bei Werten zwischen 5 und 12 Grad. Im Lauf des Morgens lässt der Regen im Süden nach. Nördlich der Donau kommt später dann auch die Sonne durch.
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